0: Höre Israel, als wir verfolgt wurden, war ich einer von euch. Wie kann ich das bleiben, wenn ihr Verfolger werdet? Eure Sehnsucht war, wie die anderen Völker zu werden, die euch mordeten. Nun seid ihr geworden wie sie. Ihr habt überlebt, die zu euch grausam waren. Lebt ihre Grausamkeit in euch jetzt weiter? Den Geschlagenen habt ihr befohlen, zieht eure Schuhe aus. Wie den Sündenbock habt ihr sie in die Wüste getrieben, in die große Moschee des Todes, deren Sandalen Sand sind. Doch sie nahmen die Sünde nicht an, die ihr ihnen auflegen wolltet. Der Eindruck der nackten Füße im Wüstensand überdauert die Spur eurer Bomben und Panzer.
1: Ouve, Israel! Quando fomos perseguidos, era um dos vossos. Como posso continuar a sê-lo, se vos tornais perseguidores? A vossa aspiração era tornar-vos como os outros povos que vos assassinavam. Agora, tornaste-vos como eles. Sobrevivestes aos que foram cruéis para convosco. Acaso a sua crueldade perdura agora em vós? Ordenastes aos vencidos: descalçai os sapatos. Tal como o bode expiatório, impeliste-los para o deserto, para a grande mesquita da morte, cujas sandálias são areia. Eles, porém, não aceitaram os pecados que quisestes impor-lhes. A marca dos pés nus na areia do deserto prevalece sobre o rasto das vossas bombas e tanques. Ouve, Israel, do poeta judeu-austríaco Erich Fried, que escutámos primeiro na voz do autor, que viveu entre 1921 e 1988, depois na tradução de Teresa Baltet.